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0: Kategorie aus Martini am schönen Genfersee. Schweizer Musik da Virus zu Vital gestartet. Bomut heisst er.
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0: Und schon ist es wieder Donnerstag und was für ein heißer Tag, vielleicht sogar einer der heißesten vom Jahr. Heute am Nachmittag zwischen 34 und 38 Grad. Haltet euch kühl, cremt euch gut ein. Es gibt dann aber dazu einen auch am Nachmittag ein paar Wolkenfelder und teils sogar relativ kräftigen Wind.

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2: Und mit gutem Sound zum Mittag starten. Anfangen tun wir hier mit Melodrama. Der Rapper Dizzys aus Frankreich, der sich da zusammen mit der Theodora getan hat. Für den Song, der doch ja sehr gut um die Welt gegangen ist. Und ein bisschen Schweizer Musik gibt es von zwei Rappern, die zumindest Schweizrap technisch ein bisschen Geschichte geschrieben haben mit dem Motivé. Der erfolgreichste Schweizer Rap-Song, der in den Charts gelandet ist. Die beiden also, Zen und EAZ, auch ready da. Die nächste halbe Stunde für euch wünsche ich einen guten Start in Donnerstag. Anfangen wir mit BTS und ihrem Swim.

0: Das ist Offenbach aus Frankreich. Und jetzt gibt es eine Portion Rap in unserer eigenen kleinen Geheimsprache. 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Schon ein bisschen so, oder? Dass Schweizerdeutsch ein bisschen eine Geheimsprache ist. Ich finde auch der EAZ, wo wir da gerade hören, zusammen mit dem Zern und Motive.
1: Ich finde es einfach geil, dass so uns kein Nachbarland versteht. So, wir sind so ein bisschen für uns und wir verstehen aber alle anderen und ich finde, das macht es so speziell irgendwie.
0: Ja, ist generell alles ein bisschen speziell da bei uns im Land, auch wenn es um Sound geht.
1: Die Schweizer Musikszene ist einfach mega speziell. Wir haben Live-Gigs, die andere nicht haben. Ich meine, ich war irgendwo in Tuggen auf den Bergen und habe vor 50 Leuten mit einem Küppli in der Hand gespielt und so. Also, es ist wirklich speziell, weißt du? Und keine Ahnung, ich feiere es irgendwie. Ich feiere es.
0: Ja, ich habe eben beides. Am Frauenfeld vor tausenden Leuten. Oder in Tuggen vor 50 Leuten mit einem Gläschen in der Hand. Ist doch auch schön, der IHZ. Zusammen mit den Zern hören wir sie in ihrem grossen Hit von damals. Motive.
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0: Gut, Adela ist das mit ihrem Red Buttons. Jetzt ist es 6:30. Guten Morgen miteinander. Zeit für das erste News-Update heute auf Virus. Das gibt's von der Olivia Limacher.
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2: Schweizer Politikerinnen und Politiker wissen oft nicht genau, was ihre Wählerinnen und Wähler denken. Das zeigt eine neue Studie der Universität Zürich zu den eidgenössischen Wahlen 2023. Demnach schätzen Politiker die Haltung ihrer eigenen Wählerschaft häufig konservativer ein, als sie tatsächlich ist. Laut der Studie könnte das dazu führen, dass Parteien bei politischen Themen vorsichtiger handeln und Veränderungen langsamer vorantreiben. Nach mehreren Tagen Pause haben die USA wieder Ziele im Iran angegriffen. Nach Angaben des US-Militärs waren unter anderem Kommandozentralen und Raketenanlagen der iranischen Revolutionsgarden betroffen. Die Angriffe seien eine Reaktion auf iranische Angriffe gegen US-Stützpunkte. Iranische Staatsmedien berichten von Explosionen an mehreren Orten im Land. In Kongo-Kinshasa steige die Zahl der Ebola-Fälle so stark an wie nie zuvor, schreibt die UNO. Die Zahl der Fälle verdopple sich alle 20 Tage. Es brauche einen massiven Ausbau der Hilfemaßnahmen, fordern UNO-Fachleute. In den letzten 2 Monaten seien mehr als 1000 Menschen am Virus gestorben.
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0: Es gibt einen heissen Tag, wenn nicht einer der heissesten vom Jahr. 4 bis 38 Grad, die man da heute Nachmittag erwartet. Und trotzdem aber noch ein bisschen Wind. Und ein paar Wolken am Nachmittag, die dir vielleicht helfen, ein bisschen abkühlen. Ich wünsche euch einen schönen Donnerstag bei der Fiesel. Das ist der Justin Bieber.

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4: Ja. Anita, Maluma.

0: ist Virus 20 vor 7 an dem Donnerstagmorgen. Es gibt die Artists, die bauen eine monatelange, teilweise sogar jahrelange Promophase auf, bis sie endlich ihr Album rausgeben. Und dann kommt es mit einem riesen Knall. Und dann gibt es die, die kommen einfach plötzlich schnell wieder hinterführen mit neuem Sound.
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0: Und zu der zweiten Kategorie gehört der deutsche Rapper Pasha Nim. Damals durchgestartet mit seinem Airwaves. Und das ist wirklich mehr oder weniger aus dem Nichts am letzten Freitag mit einem neuen Album.

0: Es ist wirklich recht unangekündigt rausgekommen.
1: Ist auch eine Taktik, ist immer so ein zweischneidiges Schwert, weil entweder ist es ein extrem gutes Album und es ist der Hype des Jahrtausends, oder es ist ein nicht so gutes Album und dann hat man halt ein nicht so gutes Album nicht angekündigt und dann geht es schnell wieder vergessen.
0: Ja, das muss man jetzt halt selber bewerten. Wie man es findet, wir empfehlen zum Moderieren, Paschanim, Augenblick drauf auf seiner neuen Scheibe.

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0: Toronto. Schweizer Rapper. Einer von den wenigen, der es auch über die Grenze raus schafft. Mit seinem gemütlichen Hit wünsche dir. Es ist ein 7. Wünsche euch einen wunderschönen Donnerstagmorgen.
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0: Die beste Zeit zum Tag habt ihr jetzt verwünscht, am Morgen am 7. Jetzt ist es nämlich schön sonnig schon. Es sieht wunderschön aus mit dem Sonnenaufgang. Es ist noch angenehm mit Temperatur um die 20 Grad. Und ab jetzt heizt es dann aber schnell auf. In 2-3 Stunden geht es da schon richtig 30 Grad zu. Am Nomi sogar einer der heissesten Tage. 3 bis 34 Grad, die wir da heute erwarten.

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4: Ach, Sommerferienzeit in der Schweiz.
5: Also für einen selber finde ich es schön. Es ist weniger hektisch.
4: Ja, alles ein bisschen weniger stressig, ein bisschen gechillt. Und es hat einfach schon ein paar Vorteile, jetzt daheim zu sein.
6: Ja, zum Beispiel beim Zug hat man immer einen Platz frei.
7: Ja, sicher, wenn man am Wochenende einen grossen Einkauf macht für Familie, dann hat es weniger Leute und auch mehr Ware umeinander, wenn man ein bisschen später einkaufen geht.
8: Ich denke, der grosse Vorteil ist, dass das Restaurant leer sind und man hat Platz und man kann überall wieder hinsitzen.
4: So viele schöne Sachen in dieser Sommerferienzeit. Und um diese Sommerferien noch ein bisschen zu zelebrieren, wenn wir dann noch mitten drinnen stecken, mache ich heute Sommerferienbars hier auf SRF Virus, einen kleinen Sommerferien-Freestyle, wo ihr mir Wörter schicken könnt. Via WhatsApp bist du dir auf 079 909 1333, wo irgendetwas mit den Sommerferien zu tun haben. All die Wörter, die ihr mir schickt, baue ich auch heute, so wie immer, in meinen Rappi. Also, was muss da drinnen dann vorkommen? Schickt es mir auf 079 909 1333. Es hat irgendetwas mit den Sommerferien zu tun haben.

0: zum Viertel ab 7 Uhr, ein bisschen am Strand rumliegen, einen feinen Geipi abschlätzen oder ein bisschen auf der Luftmatratze im Pool chillen, klingt nach der idealen Ferien. Aber es gibt auch immer mehr Leute, die ein bisschen etwas lernen wollen in ihren Ferien.
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0: Zum Beispiel ein Pasta-Selbermachkurs, eine Yoga-Session oder vielleicht gerade die Sprache von dem Land lernen, wo man ist. Sind ihr auch schon mal aktiv in den Ferien etwas lernen?
2: Nein, eigentlich nicht. Ich mache eigentlich auch Ferien. Ja, zum Ferien machen.
3: Nein, ehrlich gesagt nicht. In den Ferien nicht. Da probiere ich eigentlich zu entspannen und die Ferien mit der Familie zu verbringen.
2: In den Ferien aktiv etwas Neues gelernt? Nein. Würde nicht sagen, nein.
4: Also ich würde behaupten, die meisten Ferien sind entweder ein Abenteuer, also halt irgendwie ein Städtetrip oder so und sonst einfach zum Entspannen.
0: Okay, gibt also viele, die du nach wie vor gerne entspannen, aber es gibt eine Studie, dass immer mehr Leute eben auch etwas lernen in den Ferien. Vor allem die Jungen, meint Lea Haas aus der Redaktion.
5: Die Generation, die laut dieser Studie am meisten Interesse hat zum Neues Lernen, da ist Generation Z, also die 16- bis etwa 30-Jährigen, die wirklich Ferien buchen zum Neues Lernen oder immer öfters Ferien buchen zum Neues Lernen.
0: Und ja, ist ja dann auch spannend zu wissen, wer was will lernen.
5: Die Schweizerinnen und Schweizer sind im Vergleich mit den anderen europäischen Staaten sehr stark auf Kulinarik oder setzen sehr stark auf Kulinarik mit neuen Sachen kochen. Wenn man vielleicht so ein bisschen über die Landesgrenzen ausschaut, in Österreich sind es vor allem Sachen wie Fotografiekurs besuchen oder irgendwie Malerei, irgendetwas malen. Oder auf der anderen Seite in Serbien wollen die Leute besonders neue Sprachen lernen, wenn sie ins Ausland gehen. Oder dann in Italien wird man vor allem so ein bisschen ein neues Handwerk lernen, sagt das irgendwie mit Töpfern oder irgendwie so etwas, wenn man ins Ausland geht.
0: Lea Haas über den Trend, dass die Leute das in den Ferien nicht nur rumhängen wollen, sondern etwas lernen dabei, vor allem Gen Z. Wir, die immer als Fool bezeichnet werden, haben also doch noch Bock, die Zeit auch ein bisschen produktiv zu nutzen. Wenn es euch Wunder nimmt, wieso der Trend so im Vormarsch ist, checkt doch mal den Beitrag auf unserer Website srfvirus.ch.
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0: 3 Pust aufs Auge. Beautiful Morning. Ellerbrook. Gemütlicher Sound, so wie der Donnerstagmorgen reinstarten. Jetzt ist es 7:30. Zeit für ein News-Update. Da bei uns gibt es jetzt von der Olivia Limacher.
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2: Schweizer Politikerinnen und Politiker wissen oft nicht genau, was ihre Wählerinnen und Wähler denken. Das zeigt eine neue Studie der Universität Zürich zu den eidgenössischen Wahlen 2023. Demnach schätzen Politiker die Haltung ihrer eigenen Wählerschaft häufig konservativer ein, als sie tatsächlich ist. Laut der Studie könnte das dazu führen, dass Parteien bei politischen Themen vorsichtiger handeln und Veränderungen langsamer vorantreiben. In der Schweiz sind in den letzten 12 Monaten 52.000 Baubewilligungen für neue Wohnungen erteilt worden. So viel wie zuletzt vor 8 Jahren. Das zeigt eine neue Studie des Beratungsunternehmens Wüest Partner. Der Zuwachs gehe allein auf neue Mietwohnungen zurück. Die neuen Baubewilligungen reichten aber nicht, damit sich die Situation auf dem Schweizer Wohnungsmarkt deutlich entspanne. Nach mehreren Tagen Pause haben die USA wieder Ziele im Iran angegriffen. Nach Angaben des US-Militärs waren unter anderem Kommandozentralen und Raketenanlagen der iranischen Revolutionsgarden betroffen. Die Angriffe seien eine Reaktion auf iranische Angriffe gegen US-Stützpunkte. Iranische Staatsmedien berichten von Explosionen an mehreren Orten im Land.
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0: Super sonnig, starten wir schon in den Donnerstagmorgen rein. Es ist aktuell noch sehr angenehm, aber wird dann sehr, sehr heiß. Einer der heissesten Tage überhaupt. Heute Nachmittag 4 bis 38 Grad, die man da erwartet. Wir spielen gerade Krüsi-Musik als nächstes. Da bei uns gibt 50 Franken Gutschein abzuräumen. Darum unbedingt dranbleiben.
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0: Temple City ist das mit ihrem ersten Song, den sie rausgegeben haben und schon mega Hit. Self-Aware, 20 vor 8.
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0: Es gilt wieder mal ernst auf SRF-Virus. 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Und für alle, die vielleicht SRF-Virus schon daheim hören, wenn sie ihre Zähne putzen und noch ein bisschen am Gurgeln sind, haben wir gedacht, gurgeln wir heute mal eins. Das hat es, glaube ich, noch nie gegeben bei unserem Grüße Musik. Wir haben, wirklich schon alles Mögliche gemacht, mit Trompeten, mit rückwärts, mit vorwärts, mit langsam, mit schneller, auf Schweizerdeutsch, mit KI, aber noch nie haben wir einen Song gurgelt für euch. Und darum gurgeln wir den heute. Ich hoffe, das funktioniert. Nehmt das Handy für, tippt die Nummer schon mal ein, 079 909 1333 und schreibt uns, welchen Song oder welchen Artist, das wir suchen. Wir gurgeln los!

0: Guten Omalei, mit IM, Viertel vor acht ist es.
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0: Und heute haben wir eins gurgelt. Hat er doch noch gestaunt, wie viel von euch das herausgefunden hat. Tyler mit Water haben wir gesucht und heute Morgen am schnellsten herausgefunden hat das der Nicola aus Grenchen, gerade auf dem Weg ins Wattland. Guten Morgen, Nicola.
2: Guten Morgen.
0: Du bist auf dem Weg, um ein Windrad zu installieren. Du bist nämlich Servicemonteur für Windanlagen. Das heisst, du bist jetzt einer von diesen verrückten Typen, der am Schluss auf dem Windrad oben hockt und das alles installiert.
2: Genau, ja.
0: Hast du nicht ein bisschen Angst manchmal dort oben?
2: Manchmal schon, aber es geht.
0: Da muss man wahrscheinlich schwindelfrei sein für deinen Job, nehme ich an.
2: Ja, das hat man schon, wenn es schlecht.
0: Ist dann vielleicht besser. Wie viele Meter bist du da so in der Höhe?
2: Jetzt gerade 150.
0: Hey, okay. Ich bin froh, machst du das und kann ich da schön auf dem Boden bleiben. Und ab und zu dürfen auch ihr mal ein bisschen Ferien machen und ein bisschen wegziehen. Gehst du noch irgendwo hin dieses Jahr?
2: Ja, ich gehe noch auf Kroatien.
0: Oh, schön. Wieso auf Kroatien?
2: Ich bin ursprünglich aus Kroatien, ja. Ich habe Familie besuchen.
0: Ah, schön. Ja, das ist am besten. Sind ihr da am Meer oder ein bisschen im Festland?
2: Festland.
0: Okay, ja, das ist auch schön. Kroatien ist ja überall schön.
2: Ja.
0: Dann wünsche ich dir schon eine schöne Ferien. Vielleicht zum Abschluss noch könntest du mir noch ein Wort geben, das irgendwie mit den Ferien zu tun hat. Ich mache heute Sommerferien-Bars, also ein Rap über die Sommerferien, da Virus.
2: Ja, mehr.
0: Mehr. Sehr gut. Baue ich doch sehr gerne ein. Dann hoffe ich, du geniessest dann deine Ferien bald, fliegst mir nicht am Windrad runter. Und
2: ja,
0: gratuliere zu dem Gutschein.
2: Merci vielmals.
0: Danke fürs Mitspielen. Ciao, Nicola.
2: Ciao.
0: Das ist Tyler mit Water. Nächste Chance gibt's morgen nach der Halle.

gut herrenlosen kann, hat eigentlich schon gewonnen. Immer, wenn das Lied läuft auf SRF Virus, dann schreibt uns sofort eine Nachricht ins Studio, die schnellste Person gewinnt. Vom Montag bis am Freitag ist der Song einmal irgendwo bei uns im Programm versteckt. Don't worry. Also unbedingt dranbleiben und uns direkt schreiben auf 079 909 13

0: Jetzt ist es 8. Hallihallo.
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0: Ein heißer Tag steht bevor. Aktuell ist es gerade so richtig angenehm, aber jetzt heisst es auf Temperatur noch mit zwischen 30 und 34 Grad. Nein. Sorry, noch mehr. 34 und 38 Grad. Hey, hey, hey. Es könnte wirklich der heißeste Tag vom Jahr geben.

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3: Ein bisschen betteln, ein bisschen mehr geniessen, den Ausblick, fein essen. Wo sind ihr in den Sommerferien? Team chillen oder Team so etwas lehren?
4: Also ich würde behaupten, die meisten Ferien sind entweder ein Abenteuer, also halt irgendwie ein Städtetrip oder so und sonst einfach zum Entspannen.
3: Also Abenteuer darf natürlich auch sein. Was habt ihr denn also für Pläne den Sommer?
5: Meistens bin ich in Lager oder bin mit meinen Eltern unterwegs. Oder eben so mit Kollegen, aber jetzt nicht gross. Ja, einfach zum Sachen erleben, aber nicht zum neue Sachen lernen. Also nicht in Kurs gehen oder so, sondern zum Erlebnis haben.
3: Ja, die etwas lernen in den Ferien, die lernen wir da gerade noch kennen, die nächste halbe Stunde auf SRF Virus. Aber egal, was ihr vorhabt den Sommer, schreibt es mir doch. Ich mache heute nämlich einen Sommerferien-Rap auf Virus mit euren Ferienwörtern. Wenn ihr also wollt, dass euch ein Wort in meinem Freestyle vorkommt, schreibt es mir auf 079 909 1333 via WhatsApp ins Studio. Ich baue dann jedes Wort in meinen Sommerferien-Rap ein, hier heute Morgen auf Virus.

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0: Der Zayn ist das. Ehemaliges Mitglied von One Direction, der aber schon lange austreten ist und Solo-Sound macht, dass er ja wieder ein spannendes Album rausgegeben hat. Pillow Talk heisst der Song. 10 ab 8. 7 Tage auf dem Liegestuhl. Irgendwo in einem Hotelbunker. Ich glaube, die Zeiten sind vorbei.
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0: Hey, hey, die Jungen, die wollen ein in den Ferien etwas lernen.
2: Mal, ja, das Gefühl. Es ist jetzt nur so Strandferien, Langweilen mit zum Beispiel. Also ich will auch wenn ich nichts aktiv Neues lerne, will ich schon unterwegs sein, etwas entdecken, irgendwie unterwegs sein. Ja, definitiv.
3: Ich glaube es schon. Also früher war es Arbeiten, Ferien. Jetzt vermischt man es eher ein bisschen, oder mehr Freizeit generell ist gewünscht während dem Arbeiten.
4: Wir haben auch viel so, halt auch unsere Aufmerksamkeitsspanne ist ja nicht so gross wegen der sozialen Medien und so. Darum ist schon klar, dass wir eher so Aktivitäten machen wollen.
0: Ja, ja, wir brauchen Aktivitäten, aber wenn du etwas lernen in den Ferien bei der Gen Z, ist das also besonders stark. Aber was denn so, Lea Haas aus der Redaktion?
5: Skills, die Schweizerinnen und Schweizer in den Ferien neu lernen wollen, das sind so Skills wie beispielsweise etwas Neues kochen, einen neuen Tanz lernen, Yoga machen, eine neue Sprache lernen, vielleicht etwas Sportliches, Skifahren lernen, Klettern lernen oder dann natürlich auch so Sachen wie Töpfern, dass man einen Töpferkurs besucht in Japan beispielsweise. Das sind alles Sachen, die auf dieser Liste drauf sind.
0: Ja, da ist nämlich eine Studie rausgekommen und das Phänomen passt jetzt offenbar immer mehr so ein bisschen in die Lebenswelt von uns. Und es geht da, glaube ich, mehrheitlich auch um den Sinn.
5: Spannend ist auch bei dieser Umfrage, dass die zeigt, dass 47% der befragten Schweizerinnen und Schweizer das Reisen in dem Sinne als sinnvoller beachtet, wenn sie dazu an irgendetwas lernen, irgendeinen neuen Skill, eine neue Fähigkeit lernen. Und das dann eigentlich sozusagen auch wie so ein bisschen ein Souvenir ist, wo man am Schluss von dieser Ferienzeit mit heimnimmt.
0: Lea Haas über den Trend, dass die Leute in den Ferien nicht mehr nur rumhängen. Wenn es euch Wunder nimmt, wieso das so im Vormarsch ist, checkt doch den Beitrag auf unserer Website ab, srfvirus.ch. Und wenn ihr auch nicht faul seid, dann schicken wir doch jetzt noch ein Wort per WhatsApp ins Studio, das irgendetwas mit euren Sommerferien zu tun hat. Ich baue dann all die Wörter in meinen Sommerferien-Rap hier auf Virus ein. 079 909 1333 ist die Nummer dazu.
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0: Glickeli ist das mit Happy Now. Schlägt doch ein bisschen die tiefgründigeren Klänge an. 8:30 ist es jetzt Zeit für ein News-Update von der Olivia Limacher.
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2: Schweizer Politikerinnen und Politiker wissen oft nicht genau, was ihre Wählerinnen und Wähler denken. Das zeigt eine neue Studie der Universität Zürich zu den eidgenössischen Wahlen 2023. Demnach schätzen Politiker die Haltung ihrer eigenen Wählerschaft häufig konservativer ein, als sie tatsächlich ist. Laut der Studie könnte das dazu führen, dass Parteien bei politischen Themen vorsichtiger handeln und Veränderungen langsamer vorantreiben. In der Schweiz sind in den letzten 12 Monaten 52.000 Baubewilligungen für neue Wohnungen erteilt worden. So viel wie zuletzt vor 8 Jahren. Das zeigt eine neue Studie des Beratungsunternehmens Wüest Partner. Der Zuwachs gehe allein auf neue Mietwohnungen zurück. Die neuen Baubewilligungen reichten aber nicht, damit sich die Situation auf dem Schweizer Wohnungsmarkt deutlich entspanne. Russland hat in der Nacht mehrere ukrainische Städte mit Raketen angegriffen. Besonders schwer getroffen wurde Kriviri in der Zentralukraine. Dort kamen nach Behördenangaben mindestens 6 Menschen ums Leben. In der westukrainischen Stadt Lviv wurden mindestens 15 Menschen verletzt. Mehrere werden noch unter Trümmern vermisst. Auch die Hauptstadt Kiew wurde angegriffen. Dort starb mindestens 1 Mensch.
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0: Es ist jetzt schon wieder heiss für uns und es wird richtig heiss am Nachmittag. 4 bis 38 Grad, wo wir da heute erwartet. Gräumt euch gut ein, trinkt genug und habt einen schönen Donnerstag mit den Pink Panthers.

0: der Bönni letzte Woche am Eichholz-Festival, wo wir da mit Virus auch vor Ort waren. Viertel vor neun ist es. Daheim sein kann heissen, dass man gerne in der Schweiz ist, in den Bergen, mit den feinen Schocke und dem Käse. Kann auch bedeuten, dass man vielleicht gerne einfach um seine Leute und in dem Umfeld herum ist, wo man sich daheim fühlt.
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0: Etwa um das geht es im neuen Song von der Noah Faith. Ein bisschen Reggae angehaucht, heisst Girl Like Me. Und der Song von der Zürcher Musikerin bedeutet ihr entsprechend viel.
2: Meine neue Single Girl Like Me bedeutet vor allem für mich Heimat und Wurzeln als Person, als Kind, das in Europa aufgewachsen ist, aber Wurzeln im Ausland hat. Kann man oft ein bisschen das Gefühl haben, dass man am falschen Ort ist und dass man eigentlich gar nicht richtig da angehört. Und das Lied ist eigentlich wirklich ein Ausdruck von, dass ich das Gefühl habe, manchmal, dass ich lieber und besser an einem anderen Ort wäre, wie zum Beispiel bei mir daheim. So die Sehnsucht nach daheim.
0: Noah Faith, Schweizer Musikerin, mit eben auch Wurzeln in Barbados und Ägypten, wo das Ganze also ein bisschen thematisiert in ihrer neuen Single «Girl Like Me». Wir hören rein, sie ist unsere Schweizer Künstlerin von der Woche. Passt zum schönen Wetter, der Reggae-Vibe.

0: Schweizer Musik auf SRF-Virus, der Sherry mit «Alles auf Rot».
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0: Wenn wir heute einen schönen Sonnenbrand haben, haben wir auch alles auf Rot. Es ist nämlich heiss, 34 bis 38 Grad. Das geht wirklich noch ein bisschen so weiter die nächsten Tage. Nicht im Ganzen so heiss, aber Abkühlung sehen wir jetzt noch nicht gerade wirklich.
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0: Hitbell! Ja, und wenn es schon so heiss ist, gehört ja auch ein passender Festivalsommer dazu kriegen. Den haben wir jetzt auch schon gut lanciert, das Jahr.
3: Wir sind schon an einigen Orten gewesen. Ein bisschen miterlebt haben wir so an vielen verschiedenen Orten. Und jetzt geht es das Wochenende gerade weiter. Das Lake Life, das Bio startet heute Abend. Und du, das Line-Up, das ist natürlich ein bunter Mix. Wir haben auf der einen Seite zum Beispiel ein Chiago mit Jung und Laut.
0: Chiago also auf der Bühne vom Lake Life, kann man sich freuen. Jung und Laut könnte man jetzt da drum als nächstes hören bei uns, indem wir ein Eis via WhatsApp ins Studio schicken. Aber es wäre nicht das Hit-Battle, wenn es da noch einen Konkurrenten gäbe.
3: Wir nehmen natürlich noch einen uralten Klassiker für den Shaggy mit It Wasn't Me.
0: Ich darf hier nicht lobbyieren da als Moderator.
3: Komm, sag's.
0: Stimmen für den Shaggy! Schick uns zwei bitte via WhatsApp ins Studio 079-909-1333. Ihr dürft auch ein Eis für den Chiago.
3: Ja, ist okay.
0: Möchtet doch was erwähnen?
3: Ja, ja.
0: Hauptsache schreiben 079-909-1333, weil ihr hören ein Eis für den August 2.

0: Ava Max gehören hier auf SRF 4 in diesem Festivalsommer, wo es ja nur die besten Leute rum hat.
1: Weil es auch vom Turnverein oder so Leute, die ein gerne nennen, weißt du?
2: Alkohol.
1: Alkoholiker, ja.
0: Ja, es hat aber auch noch ein oder andere Musikfan rum.
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0: Das Wochenende nämlich startet das Lake Life in Biel mit ganz vielen tollen Acts. Wie zum Beispiel dem Chiago, der da heute einen Fight führt gegen den Shaq. Ich könnte sagen, welcher Lake Life Act, dass er das nächstes Mal hören. Und ja, es kann sein, dass ich ein bisschen lobbyiert habe vorhin. Aber ich glaube, es hat es gar nicht gebraucht.
4: Es hat es wirklich nicht gebraucht, weil es ist ziemlich klar, der Shaggy hat die Nase vorne.
0: Yes!
4: Und eben, man muss sagen, wir sind heute nicht ganz so eine neutrale Jury. Aber es ist auch okay. Ich glaube, es widerspiegelt das, was die Leute draussen noch denken. Aber ihr habt noch eine Chance.
0: Genau. Also, wenn jetzt alle Chiago-Fans draussen finden, Gott sei Dank noch, hey, das ist Hit Battle, das gehört uns. Ja gut, dann stimmt ab. 079-909-1333. Ein 1 schicken für den Agu oder ein 2 für den Shaggy. Ein Song haben wir noch Zeit. Und dann wird abgerechnet bei uns auf Virus.
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0: Sexy Sommer, Naika, One Track Mind. Jetzt habe ich da einen ausgraben, wer ist das?
1: Mr. Lova Lova.
0: Ah, Mr. Lova Lova.
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0: Der Mr. Lova Lova ist antreten. Im Hit Battle gegen den Chiago. Beide die Acts stehen auf der Bühne am Lake Life Festival, wo jetzt eben losgeht. Und vorher hat also der Shaggy wirklich noch gut einen Vorsprung gehabt. Bei uns kriege ich es immer noch so aus, oder hat der Agu noch aufholen?
3: Es hat sich nichts geändert.
0: Ah, sehr schön. Ja, danke in dem Fall. Gibt es einen geilen Sommersong
3: jetzt? Ja, wir haben nichts dagegen.
0: Also, schau, klopft schon an.
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0: It wasn't me. Der Shaggy. Auf SRF-Virus. Ihr habt ihn gewählt. Am nächsten Wochenende steht er auf der Bühne vom Lake Life Festival. Könnt ihr euch also freuen drauf.
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0: Manchester ist das. Steht der Sommer auf der einen oder anderen Festivalbühne. Schweizer Musik bei uns auf Virus. Where's the fun? Halb zehn jetzt.
1: 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Die Nachrichten von SRF um 9:30 mit Olivia Limacher. In der Schweiz sind in den letzten 12 Monaten so viele Baubewilligungen für Wohnungen erteilt worden, wie zuletzt vor 8 Jahren. Konkret wurden rund 52.000 neue Wohnungen bewilligt, das zeigt eine Studie des Beratungsunternehmens Wüest Partner. Der Zuwachs geht allein auf neue Mietwohnungen zurück. Mehr Mietwohnungen auf dem Markt bedeutet aber nicht, dass es auch günstige Wohnungen seien, sagt Wirtschaftsredaktor Dario Pelosi.
2: Die Zahlen, die zeigen, die Schere zwischen Bestandesmieten und Angebotsmieten, die geht weit auseinander. Also wer eine neue Wohnung sucht, findet wohl nur mit Mühe eine günstige. Und wenn jetzt mehr Wohnungen gebaut werden, ist das eben auch keine Garantie, dass die dann auch bezahlbar sind für uns Mieterinnen und Mieter. Mögliche Wege sind zum Beispiel Baugenossenschaften. Da können zum Beispiel einfach gesagt Kosten quersubventioniert werden. Also ich habe im gleichen Gebäude eine tolle Wohnung mit Aussicht, die kann ich teurer vermieten. Und mit diesen Einnahmen dann zum Beispiel eine Wohnung in einem tieferen Stockwerk mitfinanzieren und die dann etwas günstiger abgeben. Das wäre zum Beispiel eines von verschiedenen Denkmodellen.
1: Laut Studie des Beratungsunternehmens Wüest Partner verharrt die Leerwohnungsziffer in der Schweiz bei knapp 1%. Bei russischen Raketenangriffen auf mehrere ukrainische Städte kamen nach Behördenangaben mindestens 7 Menschen ums Leben. Besonders schwer betroffen war Kryvyi Rih in der Zentralukraine mit 6 Todesopfern. In Lviv wurden mindestens 15 Menschen verletzt. Bei einem Angriff auf die Hauptstadt Kiew wurde mindestens 1 Mensch getötet. Die Ukraine griff ihrerseits erneut Logistikzentren des grössten russischen Online-Händlers mit Drohnen an. Dabei brachen an beiden Standorten Feuer aus. Nach russischen Angaben wurde bei den Angriffen 1 Mensch verletzt. Nun zum Fußball. FIFA-Präsident Gianni Infantino verteidigt seine umstrittenen Pläne für die Fußball-WM. Am Dienstagabend war bekannt geworden, dass die FIFA die WM teilweise privatisieren will. Ein Teil der kommerziellen Rechte soll an Investoren verkauft werden. Nun hat sich Gianni Infantino in einer Videobotschaft zu den Plänen geäußert. Er sagte, der geplante Einstieg von externen Geldgebern sei eine einmalige Chance, die weltweite Entwicklung des Fußballs deutlich zu beschleunigen. Und es sei ein Angebot, keine Verpflichtung. Es sei Teil eines demokratischen Prozesses. Schließlich müssten eine Mehrheit der 211 FIFA-Mitgliedsverbände und auch der FIFA-Rat der Idee zustimmen. Für Infantinos WM-Pläne gab es teils scharfe Kritik, unter anderem vom Europäischen Fußballverband UEFA.
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0: Es ist heiss. Schon jetzt ist es heiss. Für uns am Nomi wird es richtig heiss. 4 bis 38 Grad, die wir heute erwarten. Und das Wochenende ist immer um die 30 Grad.
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0: Da lassen wir ihn an. Der schöne Jetski in den Sommerferien.
5: Okay, also wenn ich jetzt so am Meer bin oder am Strand, so gehe ich gerne zum Beispiel Jetski fahren oder so Sachen oder allgemein so Sachen, die man halt dort machen kann, mache ich gerne.
0: Ist doch wunderbar. Oder ein bisschen Jetski fahren in den Sommerferien wäre etwas, kriege
6: ich. Ich bin ein bisschen wasserscheuch. Ich wüsste jetzt nicht, ob das das Richtige wäre für mich.
0: Ich fände das ja auch geil. Aber wir wollen ja heute von euch wissen, was ihr geil fändet in den Sommerferien, weil all die Wörter, die ihr mir heute Morgen gebt, baue ich dann in meinen Rap ein. Könnt ihr mal auf dem Jetski irgendwie so einen Rap aufnehmen.
6: Wäre auch noch geil.
0: Genau. Ja. Jetski habe ich jetzt gar nicht bekommen, aber das Meer, dort drauf könnte man Jetski fahren. Das hat der Nicola geschickt, der Mario, Mississippi-Trip. Der Mitch macht es mir ganz einfach. Sommer, Sonne, Untergangsfarbenspiel. Schaffe jetzt alles noch einzubauen. Hast du mir auch noch irgendein Sommerferienwort?
6: Ich habe das Gefühl, wir sind bis jetzt ein bisschen bei der lockeren Sache. Ich hätte gerne etwas ein bisschen genauer, ein bisschen organisatorischer. Ich hätte gerne einen Reisepass.
0: Oh ja, da bin ich auch schon reingelaufen.
6: Da braucht es, sonst bringt es dir nichts mit den Ferien.
0: Das stimmt. Also Reisepass baue ich auch ein. Und jetzt eure letzte Chance via WhatsApp 079 909 1333. Schicken wir ein Sommerferienwort. Jedes, was ihr mir schickt, baue ich ein. Da gerade als nächstes in meinen Community-Bars im Live-Rap auf Virus. In etwa 10 Minuten.
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0: Endlich Ferien!
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0: Ach, Sommerferien ist doch das Herrlichste. Auch wenn man muss arbeiten kriege, ist irgendwie auch schöner. Oder im Zug, mit dem Auto, da hinten, ist überall ein bisschen weniger los.
2: Ja, man hat endlich mal so ein Viererabteil für sich in so der
0: Winterregion. Ja. Zocken ein bisschen abziehen, ja. Den Ventilator führen.
2: So haben wir es gerne.
0: Genau, etwa so. Und heute Morgen, oder beziehungsweise jetzt, mache ich einen kleinen Sommerferien-Freestyle. Mit euren Wörtern, die wir eingeschickt haben, die irgendetwas mit der Sommerferien zu tun haben. Und da ist natürlich wieder mal schönes Zeug zusammengekommen.
2: Der Nicola hat geschrieben, er hat gerne mehr drin. Der Mario hat gerne Mississippi-Trip. Der Mitch hat natürlich mal wieder ein langes Wort geschickt. Sommer, Sonne, Untergangs, Farbenspiel.
0: Alles klar, nehmen wir
2: die. Jan Pai, nehme ich an, hat Festivalwelle. Vanessa hat Mojito geschickt. Der Celeste hat Capri-Sonne. Lisa hat den Dachschaden geschickt. Der Noel möchte Sommerlager. Ich habe einen Reisepass dazu da. Und jetzt kommt also das längste Wort, das es noch gibt. Der Sile hat uns geschickt.
3: Tau matafaka tangi hangako au au o tamate atu ripu kaka piki maunga horo nuku pokai fenua kitanata.
0: Das ist also wirklich ein Wort für die, die das jetzt nicht glauben. Was ist das nochmal, Krigi?
2: Es ist ein Berg zu Neuseeland. Der längste Name von einem Berg.
0: Okay, ja super. Also da habe ich da wahrscheinlich das längste überhaupt existierende Wort bekommen. So viel kann ich schon mal sagen. Ich habe es probiert, das zu lernen. Das schaffe ich nicht. Aber man wird es gleich hören in diesem Rap. Lass dich überraschen. Das sind Sommerferienbars. Yeah.

0: Und der Aumata Fakatangi Hangako Au Au Otamate Atu Ripu Kaka Piki Maunga Horo Nuku Pokai Fenua Kitanata.
1: Es klingt ja so schon, als würde er rappen, da, wenn er den Berg runterliegt.
2: Ja, definitiv, geiles Wort.
1: Jetzt bitte alle eine auswendig lernen, danke.

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0: Das war 10 und Entschuldigung, Excuse, die Sonne sagt mir ein bisschen zu. 4 bis 38 Grad ist angesagt heute am Nami. Es bleibt so heiß die nächsten Tage.

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2: Und mit ganz geilem Sound für die nächste halbe Stunde. Da haben wir einen von der Ray. Der gar nicht auf ihrem neuen Album drunter ist, sondern schon ein bisschen vorab rausgekommen ist letztes Jahr. Und einfach so schön ist. Zusammen mit Mark Ronson, einer der legendärsten Produzenten in diesem souligen Bereich. Suzanne. Freue ich mich drauf, den haben wir natürlich aber auch Schweizer Musik.

0: allseits beliebten Lohnledig-Banger da, Virus. Tribut, 20 ab 10 ist es.
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0: Juhui, Feuerwerk, Klöpfe. So feiern wir den 1. August, oder? Ja, nein, das ist jetzt kein Feuerwerk in der Schweiz, nämlich schweizweit Feuerwerkverbot. Krigi, findest du das gut eigentlich?
2: Ich finde es tatsächlich sehr gut.
0: Ja.
2: Ich bin Hundebesitzerin.
0: Verstehe ich. Kann man froh sein. Ja, also die armen Hündchen tut mir auch ein bisschen leid. Und ein offenes Feuer ist ja auch verboten. Aber vielleicht gibt es ja da die ein oder andere Chance für eine andere Tradition, wieder mal ein bisschen aufzuleben lassen am 1. August. Oder?
2: Yes, und da bin ich natürlich sowas von am Start. Man kann etwas versuchen. Zum Beispiel kann man auch einfach anstatt Feuerwerk anschauen, kann man Sternenhimmel beobachten.
0: Oh, das ist noch schön. Einfach ein bisschen raufschauen und ja, ein bisschen schöne Sterne. Finde ich auch schlecht. Finde ich eine gute Idee. Eine andere Idee wäre vielleicht ein Lampionumzug, wenn man jetzt ein Kind hat oder so, mit LED-Lichtli. Hat man ja mal früher auch gemacht, so am 1. August. Könnte man auch mal wieder machen.
2: Könnte man auch selber etwas basteln, oder? Genau. Zum Beispiel. Oh, ja, zum wunderbar. Beispiel. Man kann aber auch einfach geilen Sound machen, statt laute Böller. Irgendwie coole Schweizer Musik abfeiern. Auf SRF Virus haben wir noch ganz viel von denen. Also da muss man nicht die alten Klassiker für holen, sondern man kann die neuen geilen auspacken.
0: Finde ich eine sehr gute Idee. Und apropos Musik. Vielleicht einfach ein bisschen in Ausgang gehen, ein bisschen Party machen, das Tanzbein schwingen.
2: Eins, zwei Bierli dutschen.
0: Vielleicht auch noch anstossen. Sozusagen einfach ein Freudenfeuerwerk haben.
2: Oh, schön.
0: Ja, wir machen das Beste draus.
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0: geiler Sound aus der Schweiz. Ich kann Haiyu mit Flying Fish. Es ist 10:30 nach den News. Machen wir gerade weiter mit einem Riesenbanger. Der Justin Timberlake haben wir da wieder mal für den Kult mit einem von seinen grössten Hits. Can't Stop the Feeling gibt's da als erstes nach den News. Dranbleiben lohnt sich. Jetzt aber ein Update aus der Welt da bei uns. Es ist 10:30.
1: 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Die Nachrichten von SRF um 10:30 mit Olivia Limacher. Die Welt hat heute den sogenannten Earth Overshoot Day erreicht. Das bedeutet, seit heute verbrauchen Menschen mehr Rohstoffe und natürliche Ressourcen, als die Erde innerhalb eines Jahres erneuern kann. Um unseren heutigen Lebensstil dauerhaft zu ermöglichen, bräuchte es laut Analyse des Global Footprint Network fast zwei Erden. Dass der Earth Overshoot Day dieses Jahr etwas später liegt als im Vorjahr, sei vor allem auf neue Berechnungen zurückzuführen und nicht auf einen nachhaltigeren Umgang mit Ressourcen, sagt der WWF. Würden alle Menschen so leben wie in der Schweiz, wäre der Erdüberlastungstag bereits am 11. Mai gewesen, zeigt die Analyse. Zwei Meldungen zum Thema Wohnen in der Schweiz. Der Kauf der eigenen Wohnung, das ist von April bis Juni nochmals teurer geworden, das zeigen Zahlen des Bundes. Eigentumswohnungen kosteten im zweiten Quartal im Schnitt 1,6% mehr als im Quartal davor. Etwas gesunken sind hingegen die Preise für Einfamilienhäuser. In der Schweiz sind in den letzten 12 Monaten 52.000 Baubewilligungen für neue Wohnungen erteilt worden, so viel wie zuletzt vor 8 Jahren. Das zeigt eine neue Studie des Beratungsunternehmens Würst Partner. 52.000 neue Wohnungen pro Jahr seien aber nicht genug, damit sich die Wohnungsknappheit wirklich entspanne. Die Leerwohnungsziffer in der Schweiz verharre bei 1%. Nun zum Fußball. FIFA-Präsident Gianni Infantino verteidigt seine umstrittenen Pläne für die Fußball-WM. Am Dienstagabend war bekannt geworden, dass die FIFA die WM teilweise privatisieren will. Ein Teil der kommerziellen Rechte soll an Investoren verkauft werden. Nun hat sich Gianni Infantino in einer Videobotschaft zu den Plänen geäußert. Er sagte, der geplante Einstieg von externen Geldgebern sei eine einmalige Chance, die weltweite Entwicklung des Fußballs deutlich zu beschleunigen und es sei ein Angebot, keine Verpflichtung. Es sei Teil eines demokratischen Prozesses. Schließlich müssten eine Mehrheit der 211 FIFA-Mitgliedsverbände und auch der FIFA-Rat der Idee zustimmen. Für Infantinos WM-Pläne gab es teils scharfe Kritik, unter anderem vom Europäischen Fußballverband UEFA.
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0: Heiss. Und das Wetter ist abgehandelt mit dem 34 bis 38 Grad. Kühlt euch gut ab mit dem Justin Timberlake.

0: Molly Humberstone. To Love Somebody, 20 Minuten, dann ist es 11. Es gibt die Stars, die haben einen Hit aus dem anderen rausgegeben und haben gleich immer noch einen im Handgelenk. Oder sagen wir im Ärmel, ist vielleicht ein bisschen passender. Joya Marlene hat auch hier Two Lovers zwar erst kürzlich rausgegeben, hat ihn aber auch schon lange im Ärmel gehabt. Und verantwortlich, dass er jetzt endlich der Welt zugänglich ist, sind zwei Fans.
1: Two Lovers spiele ich schon 2 Jahre lang live und ich habe ihn aber nie released. Und eigentlich habe ich nie richtig, das ist nie der richtige Moment gewesen, um den releasen. Und dann dachte ich, weißt du, den ist jetzt einfach ein Live-Song. Und dann hat es aber Fans gehabt, die immer wieder an Konzert gekommen sind und sich halt in den Song verliebt haben. Und dann immer angefangen haben zu schreiben, hey, wen kommt Two Lovers raus, wen kommt Two Lovers raus. Und also, ich habe einfach gedacht, ich tue diesen Song jetzt raus, aber eigentlich genau für die Fans. Es ist wirklich ein Song, den ich für die Fans rausgebe.
0: Ja, ist doch schön, oder? Wenn man da kann, bei seinen Lieblingsartists ein bisschen etwas bezwecken kann und sagen, komm jetzt, gib ihn endlich raus, rück raus damit. Joya Marlene mit Two Lovers. Jetzt dürfen wir ihn alle geniessen.
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0: vergessen gegangen. Empire of the Sun mit Walking on a Dream. Super Song, jetzt ist es Elfie.
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0: Und heiß, jetzt schon richtig heiß für uns, wird noch heißer gegen Abend. 4 bis 38 Grad an gewissen Orten. Wahrscheinlich einer der heißesten Tage des Jahres.

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4: So viele grosse Hits gibt's von Sam Smith. Oh,

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2: Ja, und das ist dann vielleicht die richtige Motivation, dass dann so Hits auch entstehen. Einer von den grössten gibt es jetzt. Stay With Me von Sam Smith.
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0: es gibt die Artists, die bauen monatelange, teilweise sogar jahrelange Promophase auf, bis sie endlich ihr Album rausgeben. Und dann kommt es mit einem riesen Knall. Und dann gibt es die, die kommen einfach plötzlich schnell wieder hinterführen mit neuem Sound.
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0: Und zu der zweiten Kategorie gehört der deutsche Rapper Pasha Nimm. Damals durchgestartet mit seinem Airwaves. Und der ist jetzt wirklich mehr oder weniger aus dem Nichts am letzten Freitag mit einem neuen Album.

0: Und das ist wirklich einfach mal schnell released worden. Ein paar neue Songs, die er da rausgegeben hat. Der Timo Meier aus der Musikredaktion hat natürlich reingelost und ist nicht schlecht überrascht gewesen.
1: Wenn der Paschan ihm droppt, dann hört gewöhnlich alle zu. Und das hat auch das mal einen guten Grund. Das Album überrascht da und dort musikalisch mit auch eher volkstümlichen Instrumenten, die seine kurdischen Wurzeln erkennbar machen. Leider aber alles nur sehr kurz. Also um die 17 Songs zu hören, braucht er knapp mehr als eine halbe Stunde. Die Songs, kann man sagen, sind also short but sweet.
0: Ja Gott, also alles zack zack, etwa 2 Minuten pro Song. Und das Album eben, das ist wirklich recht unangekündigt rausgekommen.
1: Ist auch eine Taktik, ist immer so ein zweischneidiges Schwert, weil entweder ist es ein extrem gutes Album und es ist der Hype des Jahrtausends, oder es ist ein nicht so gutes Album und dann hat man halt ein nicht so gutes Album nicht angekündigt und dann geht es schnell wieder vergessen.
0: Ja, das muss man jetzt halt selber bewerten, wie man es findet. Wir empfehlen zum Moderieren, Paschanim. Augenblick drauf auf seiner neuen Scheibe.

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1: Die Nachrichten von SRF um 11:30 mit Olivia Limacher. Sie wurden ausgebeutet, sexuell oder als Arbeitskräfte. Über 500 Menschen sind in der Schweiz im letzten Jahr deswegen von Hilfsorganisationen betreut worden. Das meldet ein Zusammenschluss von nichtstaatlichen Organisationen gegen Menschenhandel, die Plattform TRET. Insgesamt seien 192 neue Opfer von Menschenhandel identifiziert worden, die meisten von ihnen Frauen. Etwas mehr als die Hälfte der neu identifizierten Opfer seien sexuell ausgebeutet worden, gefolgt von der Ausbeutung als billige Arbeitskräfte. Gegen die mutmaßlichen Täterinnen und Täter seien letztes Jahr 87 Strafverfahren hängig gewesen. Allerdings würden weiterhin nur wenige von ihnen rechtskräftig verurteilt, sagen die Hilfsorganisationen. Zu drei kurzen Meldungen aus der Schweiz. Eine Wohnung zu kaufen ist erneut teurer geworden. Das zeigen die Zahlen des Bundes. Eigentumswohnungen kosteten Ende Juni im Schnitt 1,6% mehr als noch drei Monate zuvor. Etwas gesunken sind hingegen die Preise für Einfamilienhäuser. Die Initiantinnen und Initianten der sogenannten Ernährungsinitiative haben eine Abstimmungsbeschwerde gegen den Bundesrat eingereicht. Die Angaben zur Initiative im Abstimmungsbüchlein seien irreführend, sagen sie, und fordern eine Korrektur. Über die Ernährungsinitiative wird am 27. September abgestimmt. Und ab sofort gilt auch im Kanton Solothurn ein absolutes Feuerverbot. Neu darf somit auch in Siedlungsgebieten im Freien kein Feuer mehr entfacht werden. Auch Feuerwerk ist weiterhin grundsätzlich verboten. Mit Solothurn gilt nun in 18 Kantonen ein absolutes Feuerverbot. Wir bleiben gleich bei der Hitze. Diese zieht viele Menschen in der Schweiz ins Wasser und die kommen immer wieder Schiffen gefährlich nahe. Davor warnt die BLS-Schifffahrt. Es gebe öfter gefährliche Situationen zwischen Ausflugsschiffen und Badegästen oder Wassersportlern. Allein letzte Woche sei es auf dem Thuner- und Brienzer See dreimal gefährlich geworden. Zum Beispiel sei ein Schwimmer hinter einem Schiff ins Wasser gesprungen, das rückwärts gefahren sei. Er sei bis auf einen Meter an den Propeller des Schiffs geraten. Die Schifffahrtsgesellschaft warnt deshalb, die Leute sollen beim Baden und Tauchen Rücksicht nehmen und genug Abstand zu den Schiffen halten.
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1: Sind ihr gerade froh? Hockt ihr irgendwo im kühlen Büro inne, vielleicht nicht gerade voll an der prallen Sonne? Oder gehört ihr auch zu denen, die heute ein bisschen das Wetter geniessen dürfen? Ist ja auch schön, wenn man von draussen arbeiten kann. Ist vielleicht aber auch ein bisschen gefährlich, wenn man das auf 150 Meter Höhe macht. Heute Morgen ist es dem Gewinner von unserem Krüsi-Musik so gegangen. Der hat nämlich herausgefunden, was wir da gurgelt haben. Vielleicht wisst ihr es auch, Tyler mit Water. Was am schnellsten herausgefunden hat, ist eben der Nicola aus Grenchen, der also gerne mal in die Höhe geht. Du bist auf dem Weg, um ein Windrad zu installieren. Du bist nämlich Servicemonteur für Windanlagen. Das heisst, du bist jetzt einer von diesen verrückten Typen, der am Schluss auf dem Windrad oben hockt und das alles installiert.
2: Genau, ja.
1: Hast du nicht ein bisschen Angst, manchmal dort oben?
2: Manchmal schon, aber es geht.
1: Da muss man wahrscheinlich schwindelfrei sein für deinen Job, nehmen kann, oder?
2: Ja, das sollte man schon sein, wenn es schlecht.
1: Ist dann vielleicht besser. Wie viele Meter bist du da so in der Höhe?
2: Jetzt gerade 150.
1: Eieieiei, okay. Ich bin froh, machst du das und kann ich da schön auf dem Boden bleiben. Und ab und zu dürfen auch ihr mal ein bisschen Ferien machen und ein bisschen wegziehen. Gehst du noch irgendwo hin dieses Jahr?
2: Ja, ich gehe noch auf Kroatien.
1: Oh, schön. Wieso auf Kroatien?
2: Ich bin ursprünglich aus Kroatien, ja. Ja. Familie besuchen.
1: Ah, schön. Ja, das ist am besten. Sind ihr da am Meer oder ein bisschen im Festland?
2: Festland.
1: Okay, ja, das ist auch schön. Kroatien ist ja überall schön.
2: Ja.
1: Der Nicola aus Grenchen war der schnellste bei uns heute im Krüsi-Musik. Wir ändern einen Song ab. Wir müssen herausfinden, was wir suchen und das dann möglichst schnell via WhatsApp hier ins Studio schreiben. Gibt am Morgen nach der halben Nacht wieder einen 50-Franken-Gutschein abzuräumen. Wenn ihr uns dann auch möglichst schnell schreibt auf 079 909 30.

0: Es ist 12 Uhr.
1: Guten Miteinander, das ist Virus an dem 30. Juli und der ganze Juli lang ist es schon so heiß und heute kann man sagen, ist wahrscheinlich einer der Höhepunkte, wahrscheinlich einer der heißesten Tage im Jahr. 34 bis 38 Grad, die wir hier am Nachmittag messen. Ich hoffe, ihr findet irgendwo ein feines Schattenplätzchen für euch zum Mittag.
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0: Endlich Ferien. Wir stecken da wirklich so zumindest in den Sommerferien in und für alle, die jetzt ein bisschen am Schaffen sind und so, ist ja auch noch schön. Es läuft ein bisschen weniger in der Schweiz. Was aber so natürlich immer läuft auf SRF Virus sind Community Bars. Der Rap, den ich mache, mit euch ne Wörter.
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0: Heute haben wir ganz viele schöne Sommerferienwörter zusammengesammelt und die Folge habe ich bekommen. Meer, Mississippi Trip, Sommer, Sonne, Untergangsfarbenspiel, Festival, Mojito, Capri-Sonne, Dachschaden, Sommerlager, Reisepass und dann als längste Wort, das es in der neuseeländischen Sprache und weil ich das nicht aussprechen kann, hören wir es uns einfach an.
2: Tau, matafaka, tangi, hangako, au, au, tamate, atu, ripu, kaka, piki, maunga, horo, nuku, pokai, fenua, kitanata.
0: Genau, also das wäre ein Berg in Neuseeland, der tatsächlich so heisst. All die Wörter habe ich eingebaut heute Morgen in meinen Sommerferienbars. So hat es getönt. Yeah!

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0: Eigentlich zu entspannen und die Ferien mit der Familie zu verbringen.
1: In der Ferien aktiv etwas Neues gelernt? Nein, würde nicht sagen, nein.
2: Also ich würde behaupten, die meisten Ferien sind entweder ein Abenteuer, also halt irgendwie ein Städtetrip oder so und sonst einfach zum Entspannen.
3: Okay, gibt also viele, die du nach wie vor gerne entspannen, aber es gibt eine Studie, dass immer mehr Leute eben auch etwas lernen wollen in den Ferien. Vor allem die Jungen, meint Lea Haas aus der Redaktion.
4: Die Generation, die laut dieser Studie am meisten Interesse hat zum Neues Lernen, da ist Generation Z, also die 16- bis etwa 30-Jährigen, die wirklich Ferien buchen zum Neues Lernen oder immer öfters Ferien buchen zum Neues Lernen.
3: Und ja, ist ja dann auch spannend zu wissen, wer was will lernen.
4: Die Schweizerinnen und Schweizer sind im Vergleich mit den anderen europäischen Staaten sehr stark auf Kulinarik oder setzen sehr stark auf Kulinarik mit neuen Sachen kochen. Wenn man vielleicht so ein bisschen über die Landesgrenzen ausschaut, in Österreich sind es vor allem Sachen wie Fotografiekurs besuchen oder irgendwie Malerei, irgendetwas malen. Oder auf der anderen Seite in Serbien wollen die Leute besonders neue Sprachen lernen, wenn sie ins Ausland gehen. Oder dann in Italien wird man vor allem so ein neues Handwerk lernen, sei das irgendwie mit Töpfern oder irgendwie so etwas, wenn man ins Ausland geht.
3: Lea Haas über den Trend, dass die Leute das in den Ferien nicht nur rumhängen wollen, sondern etwas lernen dabei, vor allem Gen Z. Wir, die immer als Fool bezeichnet werden, haben also doch noch Bock, die Zeit auch ein produktiv zu nutzen.
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0: Es ist Eis.
1: Geniessen den neuen Tag mit SRF Virus. Es wird heiss, noch heißer als es jetzt schon ist. 4 bis 38 Grad sind da die Höchstwerte am Nomi. Ich hoffe, ihr findet ein bisschen Schatten, genug Wasser und irgendwo eine Sonnencreme. Ich wünsche euch einen schönen Nachmittag.
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0: Daheim sein kann heissen, dass man gerne in der Schweiz ist, in den Bergen, mit den feinen Schocki und dem Käse. Kann auch bedeuten, dass man vielleicht gerne einfach um seine Leute und in dem Umfeld herum ist, wo man sich daheim fühlt.
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0: Etwa um das geht es im neuen Song von der Noah Faith. Ein bisschen Reggae angehaucht, heisst Girl Like Me. Und der Song von der Zürcher Musikerin bedeutet ihr entsprechend viel.
2: Meine neue Single Girl Like Me bedeutet vor allem für mich Heimat und Wurzeln als Person, als Kind, das in Europa aufgewachsen ist, aber Wurzeln im Ausland hat, kann man oft ein bisschen das Gefühl haben, dass man am falschen Ort ist und dass man eigentlich gar nicht richtig da angehört. Und das Lied ist eigentlich wirklich ein Ausdruck von, dass ich das Gefühl habe, manchmal, dass ich lieber und besser an einem anderen Ort wäre, wie zum Beispiel bei mir daheim. So die Sehnsucht nach daheim.
0: Noah Faith, Schweizer Musikerin mit eben auch Wurzeln in Barbados und Ägypten, wo das Ganze also ein bisschen thematisiert in ihrer neuen Single «Girl Like Me». Wir hören rein, sie ist unsere Schweizer Künstlerin von der Woche. Passt zum schönen Wetter, der Reggae-Vibe.

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1: Die Nachrichten von SRF um 13.30 Uhr mit Mario Storni. Die Hitze zieht viele Menschen in der Schweiz ins Wasser, nur gibt es da auch Probleme. In den Seen kommen die Menschen den Schiffen gefährlich nahe. Immer öfter hielten sich Badegäste oder Wassersportler nicht an die Regeln. Allein letzte Woche sei es auf dem Thuner- und Brienzer See dreimal gefährlich geworden, sagt Silvan Paganini von der BLS Schifffahrt.
2: Ein Fall war, dass ein Schwimmer hinter einem Schiff reingesprungen ist und das Schiff war zu diesem Zeit rückwärts gefahren und der Springer sprang direkt in das rückwärts fahrende Schiff. Und das war wirklich sehr knapp, dass man dort das Schiff noch rechtzeitig stoppen konnte. Er war wirklich nur noch einen Meter vom Propeller entfernt.
1: Die Anlagestellen seien fürs Schwimmen nicht geeignet. Es gäbe immer mehr leichtsinnige Schwimmer, welche direkt in den Sprudel der Schiffspropeller schwimmen. Das sollte man niemals tun, sagt Silvan Paganini weiter.
2: Und dieser Sprudeleffekt, das finden natürlich viele Schwimmer cool und die wollen da reinspringen, aber unterschätzt natürlich, dass da auch eine Sogwirkung in die andere Richtung entsteht. So nachher sollte man eigentlich gar nie an ein Kursschiff kommen, so dass man diesen Sogeffekt überhaupt spürt oder sehen kann.
1: Beim Baden müsse man immer genug Abstand zu den Schiffen halten, so Paganini weiter. Damit zu zwei kürzeren Meldungen. Einmal mehr sind die Menschen in der Schweiz mehr Zug gefahren. Alle Zugpassagiere zusammen haben im letzten Quartal 6,3 Milliarden Kilometer zurückgelegt. Das sei so viel wie noch nie, sagt der ÖV-Informationsdienst Litra. Im Jahresvergleich sind diese sogenannten Personenkilometer um über 5% gestiegen. Und die Waldbrände im Südwesten Frankreichs sind noch immer nicht unter Kontrolle. Trotzdem gibt es gute Neuigkeiten für über 80.000 Menschen dort. Sie mussten ihre Zuhause wegen der Brände verlassen. Jetzt dürfen sie aber zurück. Die Behörden haben die Bevölkerung der neuen Ortschaften aufgefordert, ihre Handys bei sich zu haben. Dies für den Fall, dass eine erneute Evakuierung nötig werden sollte.
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0: wäre das herrlich, jetzt mit einem schönen Geipi ein bisschen am Strand rumliegen, ein bisschen die Füße aufheben, auf dem Liegestuhl, einfach ein bisschen die Sonne plätschern lassen und den Tag geniessen.
1: Und dann versaut er die Weingartlaune.
0: Ja, dann kommt die wieder rein. Nein, Fieser, du musst schauen.

0: in den Ferien. Ist es offenbar im Hype, dass immer mehr Leute noch etwas lernen in den Ferien?
1: Ja, also ich check das aber. Ich glaube, wir sind alle langsam irgendwie so kaputt geinfluenzt, dass wir es nicht schaffen, in den Ferien auch noch zu chillen.
0: Ja.
1: Auch dann muss Leistung an.
0: Das stimmt.
1: Ich gebe mich dem voll an.
0: Muss mich dann einfach durchscrollen auf dem Liegestuhl, dann schaffe ich es auch irgendwie. Aber finde ich gut, finde ich gut. Ich höre jetzt ab den zwei da bei dem Mirko Weingart.

0: Der ist auch schon gleich wieder unterwegs in die Schweiz. Der Macklemore spielt nämlich ein Konzert am Lake Life Festival zu Biel, und zwar schon in einer Woche. Es war 2 gewesen jetzt. Hallo miteinander.
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0: Ja, und willkommen in diesem süttig heissen Donnerstag Nachmittag, 38 Grad. Aber etwas, was man vielleicht gar nicht so erwartet, wenn es so heiss ist, es kommt jetzt am Nachmittag zum Teil recht winden. Also fast so ein bisschen böenartig, einfach ein bisschen aufpassen mit Sonnenstorren und allem Möglichen, was ihr jetzt wahrscheinlich verrissen parat habt.
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0: Kann denn irgendjemand helfen bei diesen Temperaturen? Habt ihr schon herausgefunden, wie es einigermaßen aushaltbar ist? Wie dann bitte tut doch die Tipps nicht für euch behalten. Lass uns die austauschen und ich biete dafür etwas im Gegenzug. Ganz spontan. 1x2 Tagespass fürs Lake Life Festival in Biel. Morgen. Hat irgendjemand Bock zum Gehen? Hast du schnell aufs Line-Up geschaut von morgen am Abend? Zum Beispiel Calcio Candela ist dort. Oder der Ski Agu. Also ich glaube, Party gibt es definitiv. Ihr könnt mit Begleitung auf Biel morgen am Abend. Gibt sogar noch 50 Stutz Getränkegutschein dazu. Die beiden Tickets werden heute Nachmittag verlost unter all denen, die ihre besten Hitzetipps teilen. Was hilft euch bei diesen Temperaturen, um irgendwie überleben? Alle guten Tricks sind jetzt sehr willkommen. Schreibt es einfach kurz auf 079 909 13 33 direkt zu unserem Studio und dann sind ihr automatisch mit dabei. Bei Mira Weingart. Salut zusammen.

0: Virus an dem hitzigen Donnerstagnachmittag 16 ab 2 auf Portugal surfen, ins Yoga-Camp auf Sri Lanka oder doch Kickboxen auf Thailand. Einfach nur Ferien machen. Das langt ja nicht mehr. Es gibt immer mehr Leute, die wollen auch aktiv etwas dazu lernen in ihren Ferien. Irgendein neuer Skill halt, das ist richtig im Trend. Wobei, vielleicht ist es ja gar nicht so anders wie früher, haben wir gemerkt, wo wir mit den Leuten auf der Straße geschwätzt haben.
1: Also vor allem Familienferien, bei uns waren auch immer viel Musik und so. Also weniger einfach am Strand sein und nichts machen.
0: Und wenn wir schon dabei sind, früher, dort hat es halt auch so viele so lustige Angebote gegeben. Vielleicht sind ein paar von euch zum Beispiel im Ferienpass gewesen, Amix, oder?
2: Also ich glaube eher so als Kind, wenn man in so Tanzkurs geht, wenn man jetzt irgendwie in Italien ist oder so, am Meer gibt es ja da irgendwie oft. Aber jetzt, das ist ja jetzt wie nicht so die bewusste Entscheidung. Also unsere Schwester ist jetzt gerade von Portugal, gell? Heimgekommen. Sie ist im Surfcamp gewesen. Ich würde sagen, da ist da, oder?
0: Ja, also Surf ist sicher der absolute Klassiker zum Lehren in den Ferien, habe ich so ein bisschen das Gefühl. Und allgemein irgendwie, man verbindet es schon gerade innen mit so ein bisschen Action-Sachen und Sport, aber es kann ja auch total entspannt sein.
3: Ich würde sagen, ich habe das Höckle wieder so aufgefrischt, weil ich es schon lange nicht gemacht habe. Also ich habe so ein Tutorial auf YouTube. Dann habe ich noch. Ja, aber ich bin schnell wieder reingekommen, weil ich es früher noch können habe.
0: Höckle am Strand, auch sehr geil. Das ist aber auch ein Reminder für all die, die jetzt kurz ein schlechtes Gewissen bekommen haben. Ihr dürft tatsächlich auch in die Ferien nichts machen. Es wäre auch erlaubt.

0: Schön, dass ihr da seid und mit uns den Donnerstag Nachmittag verbringt. Happy Abkühlung!
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2: Die Nachrichten von SRF um 14:30 mit Simon Richle. Die Hitze zieht viele Menschen in der Schweiz ins Wasser. Nur gibt es da ein Problem. In den Seen kommen die Menschen den Schiffen gefährlich nahe. Immer öfter hielten sich Badegäste oder Wassersportler nicht an die Regeln. Alleine letzte Woche sei es auf dem Thuner- und Brienzer See dreimal gefährlich geworden, sagt Silvan Paganini von der BLS Schifffahrt.
3: Ein Fall war, dass ein Schwimmer hinter einem Schiff reingesprungen ist und das Schiff war zu diesem Zeit rückwärts gefahren und der Springer sprang direkt in das rückwärts fahrende Schiff. Und das war wirklich sehr knapp, dass man dort das Schiff noch rechtzeitig stoppen konnte. Er war wirklich nur noch einen Meter vom Propeller entfernt.
2: Die Anlagestellen seien für Schwimmen nicht geeignet. Es gäbe immer mehr leichtsinnige Schwimmer, die direkt in den Sprudel der Schiffspropeller schwimmen. Das sollte man niemals tun, sagt Silvan Paganini.
3: Und dieser Sprudeleffekt, das finden natürlich viele Schwimmer cool und die wollen da reinspringen, aber unterschätzt natürlich, dass da auch eine Sogwirkung in die andere Richtung entsteht. So nachher sollte man eigentlich gar nie an ein Kursschiff kommen, so dass man diesen Sogeffekt überhaupt spürt oder sehen kann.
2: Beim Baden müsse man immer genug Abstand zu den Schiffen halten. Einmal mehr sind die Menschen in der Schweiz mehr Zug gefahren. Alle Zugpassagiere zusammen haben im letzten Quartal 6,3 Milliarden Kilometer zurückgelegt. Das sei so viel wie noch nie, sagt der ÖV-Informationsdienst Litra. Im Vergleich zum zweiten Quartal letztes Jahr sind diese sogenannten Personenkilometer um mehr als 5% gestiegen. Die gefahrenen ÖV-Kilometer werden seit Jahren mehr, abgesehen von einem Knick während der Corona-Pandemie. Und wir bleiben noch in der Schweiz. Wegen der Trockenheit verzichtet Basel-Stadt in diesem Jahr auf die Feuerwerke zum 1. August. Die offiziellen Feuerwerke auf dem Rhein und dem Bruderholz werden abgesagt. Stattdessen soll es laut dem Kanton alternative Shows geben. Und der Lampion-Umzug für Kinder finde wie angekündigt statt. Und in der Gemeinde Schwyz muss eine Abstimmung vom letzten September wiederholt werden. Das Bundesgericht hat die Abstimmung zur Revision der Schutzzonenplanung für ungültig erklärt. Grund dafür sind die Abstimmungsunterlagen der Gemeinde. Die Gemeinde hatte den Reglementstext nicht zusammen mit dem Stimmmaterial verschickt. Das gehe nicht, sagt das Bundesgericht.
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0: Eieiei, jetzt ist gerade das Allzeithoch gemessen worden in Basel. Gebt euch das. 39,7 Grad Celsius. Geht eigentlich noch? Also wirklich völlig absurd. Schon steht der meiste Ort in der Schweiz sicher um die 36 bis 38 Grad heute am Nachmittag. Bitte habt euch Sorge. Kein Seich bei diesen Temperaturen. Lieber viel Wasser trinken, lieber genug am Schatten sein. Das ist wichtig. Bei Mira Weingart, wir begleiten euch ein bisschen durch den Donnerstag.

alle von euch gewöhnen heute am Nachmittag etwas auf SRF 4 aus. Ich garantiere es. Die einen sogar noch ein bisschen mehr als die anderen. Also, wir teilen miteinander gegenseitig Hitzetipps teilen. Eingefrorene Wasserflaschen, kaltes Wasser über die Handgelenke, egal was. Alles, was gegen die Hitze hilft, bitte gerne durch auf 079 909 13 33. Dann haben wir alle schon mal ein bisschen etwas dazu gewonnen, oder? Aber es gibt dann eben auch noch einen oben drauf. Live-Konzert schauen, morgen am Abend. Alle von euch, die nämlich einen Tipp einschicken, sind automatisch mit dabei bei einer Verlosung. Ganz spontan könnt ihr morgen als Lake Life Festival auf Biel, wo unter anderem da der Jule X einen Auftritt hat. Wir haben nämlich einmal zwei Tagespässe. Da gibt es noch 50 Stutz Getränke-Gucci oben drauf und da habt ihr sicher ausgesorgt. 079 909 1333. Alle, die da drauf ihre Tipps gegen die Hitze schicken, sind automatisch mit dabei bei der Verlosung und morgen am Abend vielleicht dann schon am Late.

0: Ein wunderschönen guten Donnerstagnachmittag allerseits. Es war 3 Grad.
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0: Und wir gehen mit diesen Party-Vibes durch den Nachmittag, wo es süttig heiss ist. Also wirklich unglaublich. 36 bis 38 Grad. Es verschmürzelt einem fast. Darum unbedingt ganz viel Wasser trinken. Vor allem die, die sonst schon so bei 1,25 Liter am Stecken bleiben. Heute wäre wirklich der Tag, wo ihr das aufschrauben könntet. Auf 2 Liter Minimum.
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0: Wenn euch jetzt alles nur noch angekackt wegen dieser Hitze, dann schicken wir euch früher in Feierabend. Morgen nämlich. Wir haben spontan einmal 2 Tagespässe fürs Lake Life Festival in Biel. Dort gehen ihr, anstatt ewig zu arbeiten. Und man kann sich an ihnen konzentrieren, bringt gar nichts. Ist das ein Deal? Falls ja, dann schicken wir euch jetzt die besten Tipps gegen die Hitze. Das langt schon und ihr seid automatisch im Verlosungspot dabei, Krigi.
2: Ja, so einfach ist es. Und wir haben auch schon einige Tipps bekommen. Zum Beispiel hat uns der Erik geschrieben, man könnte leichte Kleider tragen, zum Beispiel aus Leinen. Oder die Eva hat uns geschrieben, wie wäre es mit einem Wasserspray oder einer guten Glasse, um sich abkühlen.
0: Ich habe im Fall den Festival, wo man das erste Mal checkt, dass es wirklich so Wassersprays gibt, die wie, weißt du, so Hochdruckflaschen wie Deo sind. Das habe ich nicht gekannt.
2: Hey, habe ich auch schon gekannt, nur gerade bei Festivals sind die Däsen nicht zugelassen. Das ist etwas, was man gar nicht muss wissen. Es gibt auch die, wo man kann wie so pümpeln kann. Ja. Und die sind zugelassen. Also, da muss man ein bisschen aufpassen. Genau.
0: Uff, geil. Schon mal sehr gute Tipps. Wenn ihr unbedingt würde gerne auch noch etwas teilen und vielleicht auch noch gerade morgen das Lake Life Festival auf Biel, dann trifft sich das gut. Meldet euch auf 079 909 13 33.

0: The Weeknd, bei uns am Donnerstag schon. 16 Minuten ab der 3. Das ist SRF Virus. Irgendwo ist der Ort, wo ihr euch daheim fühlt, oder? Es gibt nichts, was das Gefühl irgendwie kann wirklich beschreiben kann. So ein Ankommen, daheim. Wenn man aber mehrere daheim hat, dann wird es schon etwas komplizierter. Das wissen die Leute bestens, die noch Wurzeln in einem anderen Land haben. So geht es eben auch der Noah Faith. Sie ist eine super talentierte Künstlerin, die wir euch darum hier auf Virus gerne vorstellen wollen. Sie ist Schweizer Artist der Woche mit dem neuen Song hier.
1: Meine neue Single «Girl Like Me» bedeutet vor allem für mich Heimat und Wurzeln als Person, als Kind, das in Europa aufgewachsen ist, aber Wurzeln im Ausland hat. Kann man oft das Gefühl haben, dass man am falschen Ort ist und dass man eigentlich gar nicht richtig da angehört. Und das Lied ist eigentlich wirklich ein Ausdruck von, dass ich das Gefühl habe, manchmal, dass ich lieber und besser an einem anderen Ort wäre, wie zum Beispiel bei mir zu Hause. So die Sehnsucht nach zu Hause.
0: Bei ihr zu Hause bedeutet eben nicht nur Zürich, sondern auch noch Barbados und Ägypten. Und ich denke, irgendwie, sie ist nicht allein mit diesen Gefühlen. Das gab vielleicht anderen Menschen, die verschiedene daheim haben, genau gleich und sich manchmal zerrissen fühlen dann. Da steht die grosse Frage im Raum, was macht man mit dem?
1: Well, what's a girl to do? What's a person to do, basically? Also was macht man mit diesen Gefühlen? Was macht man mit diesen Gedanken? So, wenn man das Gefühl hat, man ist fehl am Platz, wenn man das Gefühl hat, man wird nicht verstanden, wenn man das Gefühl hat, man ist so allein. What is a girl to do? Ich habe keine Antwort auf das. Ich warte immer noch auf die Antwort.
0: Vielleicht bis sie die Antwort überkommt, wenn das überhaupt möglich ist, da eine abschliessende Antwort zu finden, hilft es ja einfach, wenn man eben Musik darüber macht. Und das Teil von diesem Prozess ist, wer weiss. Noah Faith über eine Realität, die Menschen kennen mit verschiedenen daheim. Sie ist bei uns Schweizer Artist der Woche. Wir hören drei «Girl Like Me» heisst der Song.

0: alle miteinander. Einen wunderschönen guten Nachmittag. Hoffe, ihr lebt noch. Bitte nicht vergessen, Wasser trinken.
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2: Die Nachrichten von SRF um 15.30 Uhr mit Mario Stuani. In den Schweizer Seen kommen Schwimmerinnen und Schwimmer in letzter Zeit den Schiffen gefährlich nahe. Immer öfter hielten sich Badegäste oder Wassersportler nicht an die Regeln. Allein letzte Woche sei es auf dem Thuna- und Brienzer See dreimal gefährlich geworden. Das sagt Silvan Paganini von der BLS Schifffahrt.
3: Ein Fall war, dass ein Schwimmer hinter einem Schiff reingesprungen ist und das Schiff war zu diesem Zeit rückwärts gefahren und der Springer sprang direkt in das rückwärts fahrende Schiff. Und das war wirklich sehr knapp, dass man dort das Schiff noch rechtzeitig stoppen konnte. Er war wirklich nur noch einen Meter vom Propeller entfernt.
2: Die BLS warnt, beim Baden müsse man immer genug Abstand zu Schiffen halten. Damit zu zwei kurzen Meldungen aus den Regionen. Wegen der Trockenheit verzichtet Basel-Stadt in diesem Jahr auf die Feuerwerke zum 1. August. Die offiziellen Feuerwerke auf dem Rhein und auf dem Bruderholz werden abgesagt. Stattdessen soll es laut dem Kanton alternative Shows geben. Und in der Gemeinde Schwyz muss eine Abstimmung vom letzten September wiederholt werden. Das Bundesgericht hat die Abstimmung zur Revision der Schutzzonenplanung für ungültig erklärt, denn die Gemeinde hatte den Reglementstext nicht zusammen mit dem Stimmmaterial verschickt. Das gehe nicht, so das Bundesgericht. Die Unsicherheiten im Nahen Osten und der Krieg gegen den Iran machen sich weiter bei den Ölpreisen bemerkbar und auch an den Zapfsäulen beim Tanken. Diese Auswirkungen versucht unser Nachbarland Österreich abzuschwächen. Das Land verlängert den Tankrabatt um einen weiteren Monat. Bis Ende August senkt Österreich die Mineralölsteuer um 1,9 Cent pro Liter. Die Regierung sagt, dass diese Preisbremse ein wirksames Mittel gegen die Teuerung sei. Das verdeutlicht auch der Blick nach Deutschland, denn dort hat die Teuerung nach dem Auslaufen eines Tankrabattes wieder angezogen, unter anderem eben wegen höherer Energiepreise. Laut einer ersten Schätzung sind die Preise im Juli um 2,8% gestiegen im Vergleich zum Vorjahr. Im Juni hatte diese Rate noch 2,3% betragen.
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0: Der heisseste Tag der Woche ist es heute an diesem Donnerstag um die 38 Grad. Es kann jetzt gegen Nomi und Abig auch noch Winde dazu an. Also einfach für all die, die irgendwelche Sonnenschirme oder Sonnenstore oder so aufgemacht haben. Mein Name ist Mira Weingart. Schön, dass ihr da seid.

0: in die Ferien gehen und dort nicht einfach nur chillen, sondern auch etwas lernen. Es gibt sogar einen Begriff für das. Also Skill, das ist ja eine Fähigkeit haben. Holiday, Ferien, jetzt tun wir das zusammen. Skilly Day. Finde ich jetzt kein bescheuerter Begriff, ehrlich gesagt. Aber ich check, um was es geht. Und die Lea Haas, SRF-Redakteurin, die hat sich ein bisschen reingefuchst.
1: Es ist eine Studie, die gemacht worden ist mit 27'000 Feriengästen in 28 europäischen Ländern. Und die zeigt, dass immer mehr Leute sogenannte Skilly Days machen, also sogenannte Skills oder neue Sachen in den Ferien lernen wollen. In der Schweiz sind es etwa 39% der Schweizerinnen, die schon eine Reise gebucht haben, die nur mit dem Lernen zu tun hat.
0: Krass, also dann extra irgendwo anfliegen, um zum Beispiel besser zu werden im Yoga, oder?
1: Es gibt so die herkömmlichen Sachen, die man vielleicht erwartet. Sachen wie irgendwie regionale Produkte herstellen. Sagt das irgendwie ein Pasta-Kurs oder ein Weinkurs oder irgendwie ein Kurs, wie man Mozzarella herstellt. Das ist ganz oben auf der Liste bei den Schweizer Reisenden.
0: Ja, wir tun halt einfach gerne fremseln. Aber es ist ja auch einfach ein Highlight. Also ich bin mal in Barcelona bei so zwei Typen in der Wohnung war mit einer ganzen Gruppe von fremden Leuten. Und dann haben wir einfach Tapas gekocht, den Nachmittag lang. Das war richtig geil gewesen. Darum gar nicht so verkehrt vielleicht, ein paar neue Skills in den Ferien zu lernen. Wenn man sie nachher auch noch essen kann.

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0: Milyn will es gleich aus der Schweiz auf die ganze Welt rausarbeiten mit ihrem Sound. Wir haben schon mal den Approved-Stempel gegeben. Torn heisst das Lied, das ihr gerade gehört habt hier bei uns. Es ist 4.
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0: Ich habe Freude, dass ihr am Start sind. Es ist ein super, super heißer Tag. 36 bis 38 Grad. Es gibt am Nachmittag so ein bisschen komischer Wind. So ganz eine warme Böe geht. Darum schauen, dass sich das Zeug nicht zusammenlegt, falls ihr Sonnenstunden irgendwie draussen habt.
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0: Ja, Leute, wir brauchen uns gegenseitig. Ich wüsste nicht, was noch helfen kann, ausser die SRF Virus Community. Ihr habt immer eine Lösung für alles, so dunkt es mich einmal. Was sind die besten Tipps gegen die Hitze? Fragen wir heute an diesem Nachmittag und es kommen super Sachen rein. Zum Beispiel Marissa hat das gesagt.
2: Kalt duschen oder barfuß in der Wohnung rumlaufen. Ich habe eben auch gehört, dass man Schüsseln mit Eiswürfeln füllen kann und im Raum rein tun, also egal in welchem Raum, sollte abkühlen. Ich bin am Testen, ich bin noch nicht ganz sicher, ob das klappt. Vielleicht hat jemand da mehr Erfahrung als ich. Und so ein bisschen, als wenn nichts mehr hilft, einfach nackt auf dem Steinboden legen.
0: Mit diesen Tipps hat sie uns jetzt nicht nur geholfen, sie hat auch noch eine doppelte Portion Glück gehabt, weil so eine lustige Glücksfee hat sie ihren Namen aus dem Pott rausgezogen. Und sie geht morgen inklusive Begleitung ans Lake Life Festival. Ich habe ihr dann auch ganz schnell angerufen, um ihr das zu verkünden.
3: Yeah! Mega cool. Mega, mega cool.
0: Ich liebe deinen kleinen Freudenschrei. Grossartig, gratuliere dir fest.
3: Danke vielmals, ja, weißt du, mega cool.
0: Erzählst du, ja. Du bist recht nah, oder?
3: Ich wohne zu viel. Ich bin nicht dazu gekommen zu kaufen, und ein paar sind ja schon ausverkauft. Und ich denke, ja, ich schaue dann halt einfach, ob es noch hat, aber an der Kasse halt.
0: Ja, und jetzt ist doch das alles noch aufgegangen für die Marissa. Und ganz ehrlich, aufhören mit den Tipps müssen wir wegen dem ehrlich gesagt nicht. Also es sind auch immer noch weitere willkommen, falls ihr irgendwie in diesen Tagen herausgefunden habt, wie man sich abkühlen kann. Gehen Sie doch weiter. Innerhalb von der SRF Virus Community sind wir füreinander da. 079 909 1333 ist die Nummer. Ich bin Mira Weingart.

0: sind ein paar von euch vielleicht ein bisschen enttäuscht, weil es an vielen Orten kein Feuerwerk gibt, am 1. August, das Wochenende. Keine Sorge, da helfen wir natürlich gerne aus.
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0: Schaut, man kann es auch anders schön haben. Wirklich, es gibt ein paar Inputs jetzt. Zum Beispiel, weil es eh so heiß ist und fast wolkenlos, ist ja der grosse Vorteil daran, Sternenhimmel. Wieso also nicht als Alternative eine Decke und seine Friends einpacken, irgendwo an, wo man einen guten Blick hat und dann einfach ein bisschen den Sternenhimmel angaffen zusammen. Und vielleicht ja sogar eine Sternschnuppe zwischendrin. Voilà. Oder, weil es eben so angenehm ist, zur Nacht, eigentlich fast besser als am Tag, könnten alle ihre Taschenlampen einpacken und ein bisschen Snacks und dann eine Nachtwanderung machen. Und unterwegs gibt es ein Mitternachtspicknick. Oder, weil ihr es knallen weder seht noch hört, könntet ihr ja bewusst so ganz ruhige Momente schaffen mit euren Leuten. Ihr hockt beieinander und dann pünktlich, sagen wir um Mitternacht, um 12 Uhr, alle so das Handy weg und kurz einfach nur ein bisschen der Natur zuhören. Das wäre vielleicht auch eine Option. Oder, falls ihr gleich noch ein bisschen patriotische Gefühle in euch habt für diesen Tag, ein Spiel machen zum Beispiel, wo alle auf einen Zettel draufschreiben, was sie besonders lieben an der Schweiz und was sie sich wünschen für die Schweiz in 10 Jahren. Und dann erzählt man sich das gegenseitig. Ich hoffe, ihr habt jetzt ein paar Ideen, was man machen kann, anstatt Feuerwerk. Vielleicht ist es dann sogar besser und ihr vermisst es gar nicht.

0: Guten Donnerstag allerseits. Es ist 4:30 Uhr. Der Mario Sturni sitzt im SRF Newsroom. Der hat ein Update für uns bereit.
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2: Die aktuelle Hitzewelle hat die Schweiz weiter im Griff. Mit 39,7 Grad gab es heute in Basel auch einen neuen Rekord. So heiß war es in der Deutschschweiz noch nie seit Messbeginn. Der Allzeittemperaturrekord für die ganze Schweiz stammt aus dem Jahr 2003. Damals gab es auf der Alpensüdseite 41,5 Grad. Die EU hat den Startschuss für den Bau von bis zu 7 großen KI-Rechenzentren gegeben. Sie investiert 10 Milliarden Euro und hofft, dass bis zu 20 weitere Milliarden von Privaten kommen. Ziel ist es, Europa im globalen KI-Wettbewerb unabhängiger von US-Konzernen wie Microsoft, Google und Amazon zu machen. Und die Schweiz schickt weitere Hilfe im Kampf gegen die Waldbrände in Frankreich. Ein neues Team aus 33 Westschweizer Feuerwehrleuten reist am Samstagabend ab, um die bisherigen Schweizer Einsatzkräfte vor Ort abzulösen. Die bereits vor Ort stationierten Feuerwehrfahrzeuge bleiben für die weiteren Einsätze in Frankreich.
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0: Wir haben es gehört, es ist rekordmässig heiss, das spürt man natürlich auch. 36 bis 38 Grad Minimum, heute jetzt auch gegen Abend an. Es gehen zum Teil aber starke Wind. Mira Weingart, das bin ich. Ich hoffe, ihr könnt euch bald in Feierabend gut abkühlen. Und sonst hilft Sabrina Carpenter da ein bisschen mit Espresso.

0: wenn ich so in Gesichter schaue, unterwegs auf der Straße, habe ich das Gefühl, die Hitze, die ist den meisten zu viel. Meine Frage für SRF Virus ist, ist euch der da schon zu viel? Könnt ihr den noch hören? Oder hat jemand schon langsam eine gut genug Reizüberflutung? Also ich muss es leider zugeben, ich finde es irgendwie immer noch geil. Vielleicht einfach, weil es so um die Welt geht. Das ist halt schon sehr lustig. Also jetzt ganz frisch draussen sind ja die neuen Anwärter für das Jugendwort vom Jahr in Deutschland. Und die werden ja traditionellerweise präsentiert von einer, die die Jugend wirklich schon länger hinter sich lassen hat. Die deutsche Tagesschau-Moderatorin Susanne Daubner. Und ja.
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0: Der hat es natürlich auch reingeschafft. So tönt es dann bei denen. Aber ich finde es halt einfach schon faszinierend, dass der Song längstens auch in englischsprachigen Ländern gelandet ist. Sogar der Louis Capaldi hat das letzte angestummen auf der Bühne.
2: Du bist gut genug, Alan.
3: Fuck, I love that song. I don't know what it actually says, but I hope it's not anything. What? I'm good enough. That's nice, that's a nice message.
0: Haben sie die Leute im Publikum zum Glück noch übersetzt. Ja, also einmal um die Welt, da haben Kitschkrieg, Blumengarten und Shirin David sicher nichts dagegen. Von ihnen ist der Song nämlich. Und es gibt ihn auf SRF Virus am Donnerstag. Euch ein Reminder, dass ihr definitiv gut genug

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0: Sound aus der Schweiz, der uns hilft, durch den Hitzetag durchzukommen. Der Pronto mit Danger, gerade gehört hier am 5.
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0: Opfer, die können schon ganz gleich in Feierabend und einfach nur noch wie tote Flüge rumliegen. Viel anderes kommt ja gar nicht in Frage. Bei 38 Grad, die wir heute haben, alles, was noch dazu kommt, sind so ein bisschen böenmässige Wind und vielleicht da und dort mal eine kleine Wolke. Einfach so rein zur Deko.
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0: Aber mit euch da draussen ist alles einfach ein bisschen besser. Wir helfen einander. Das hat sich auch heute noch mal wieder gezeigt. Wir haben nämlich die besten Tipps gesucht gegen die Hitze. Und da ist also einiges Spannendes zusammengekommen. Zum Beispiel auch von unserer Hörerin Sarai, die gesagt hat, wenn irgendwo Wasser in der Nähe ist, dann ist klar, was mit dem passiert.
2: Dann ich meine Ohrenläppli mit kaltem Wasser annetzen. Das kühlt einfach gerade mega meinen Körper mega angenehm ab. Dann tue ich mich auch viel, wenn ich am Wasser aufhalte, für eine Erfrischung zwischendurch. Oder wenn ich unterwegs bin, mich mit einem Fächer, mit einem Handyventilator oder, was wirklich mega cool ist, mit so einem Wasserspray, wo kaltes Wasser kannst ins Gesicht sprayen. Mit dem tue ich mich auch immer wieder zwischendurch gerne abkühlen.
0: Top, nehmen wir alles genauso mit, richtig Feierabend zu an diesem Donnerstag. Ich bin mir.

0: ganz entspannt. Barry Can't Swim, Kimpton, haben wir gerade gehört auf SRF 4 aus. 16 Minuten ab der 5. Habt ihr lieber so lang geplante Sachen, wo man sich dann auch ewig darauf vorfreuen kann? Oder eher so eine Überraschung aus dem Nichts, wo man sich dann einfach in dem Moment richtig darüber freut? Gut, vielleicht kommt es jetzt noch ein bisschen davon, was es für eine Art Überraschung ist. Aber er liebt sie auf jeden Fall.
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0: Der deutsche Rapper Pashanim, der kündigt seine Alben eigentlich nicht an. Es ist dann plötzlich einfach da. Keine ewigen Instagram-Posts, wo er schon Werbung macht, Monate vorher. Nicht schon irgendwelche mega viele Singles, die im Voraus rauskommen. Einfach bam, aus dem Nichts ein ganzes Album.
2: Ist auch eine Taktik, ist immer so ein zweischneidiges Schwert, weil entweder ist es ein extrem gutes Album und es ist der Hype des Jahrtausends, oder es ist ein nicht so gutes Album und dann hat man halt ein nicht so gutes Album nicht angekündigt und dann geht es schnell wieder vergessen.
0: Das sagt unser SRF-Virus-Musikexperte Timo Meier dazu und er hat natürlich recht. Im Fall von Pashanims im neuesten Stück, das heisst übrigens Lounge-Musik, wage ich jetzt mal zu behaupten, es funktioniert, das ohne anzukündigen einfach rauszuhalten, weil er ist, ist einer der meistgelostesten Künstler in Deutschland. Ob es so gut funktioniert wie bei seinem ersten Album, da wäre ich noch nicht sicher. Ich finde es ein bisschen weniger stark, aber es ist mal wieder etwas, was sich lohnt, am Stück durchzuhören. Es hat wirklich sehr viele gute Tracks schon dabei und das ist ganz sicher einer davon. Pashanim. Augenblick heisst er.

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0: alle miteinander und kommen gut in den Donnerstagfeierabend. Halb sechs, der Marius Schurni weiss, was läuft.
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2: Die Schweizer Bergsportmarke Mammut wird chinesisch. Die bisherige Eigentümerin, die Jacobs Capital, verkauft die Marke an die chinesische Investmentgesellschaft CPI. Zu welchem Preis ist nicht bekannt. Mit dem Verkauf soll Mammut vor allem im asiatischen Raum wachsen. Hauptsitz bleibt Seon im Aargau. Die aktuelle Hitzewelle hat die Schweiz weiter im Griff. Mit 39,7 Grad gab es heute in Basel auch einen neuen Rekord. So heiß war es in der Deutschschweiz noch nie seit Messbeginn. Und die EU hat den Startschuss für den Bau von bis zu 7 großen KI-Rechenzentren gegeben. Sie investiert 10 Milliarden Euro und hofft, dass bis zu 20 weitere Milliarden von privaten Investoren kommen. Ziel ist es, Europa im globalen KI-Wettbewerb unabhängiger zu machen von US-Konzernen wie Microsoft, Google und Amazon.
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0: Es bleibt heiss auf den Abend an. Müsst ihr damit rechnen, dass es noch lang über 30 Grad ist. Erst dann so nach Mitternacht fängt es langsam so ein Mühe an zu abkühlen. Mein Name ist Mira Weingart. Ich hoffe, dass ihr gleich in Feierabend könnt. Und sie da, Camila Cabello, bringt uns schon mal den Feierabend-Vibe. Havana.

0: 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Taylor Swift, die wir gerade gehört haben auf SRF Virus. Grosser Superstar, grosse Bühne, steinreich Privatchat. Es geht natürlich auch mit weniger. Es gibt auch Leute, die Musik machen, haben es immerhin schon bis auf SRF Virus geschafft und bleiben eigentlich mit ihren Träumen ein bisschen bescheidener. Obwohl der Sound so richtig Potenzial hat, um auch international durchzubrechen. Das ist Noah Faith. Sie ist eine Zürcherin, bei uns Schweizer Artist von der Woche. Viel Talent ist rum und auf jeden Fall auch ein Blick in die Zukunft, was sie mit ihrer Musik erreichen will.
1: Können davon zu leben, können Familie gründen damit, können meinen Kindern ein schönes Leben geben damit, meiner Mutter, meinem Bruder, meiner Familie. Ich muss nicht ultra super Popstar werden, aber ich möchte einfach sehr gut davon leben und ja, können das machen, was ich liebe für den Rest von meinem Leben und meine Familie so ernähren.
0: Dann hoffen wir doch, das ist einfach der Anfang von ihrem Traum und der geht irgendeinisch in Erfüllung. Noah Faith hat auf jeden Fall das Zeug dazu, darum gehört sie unbedingt auf euren Radar. Wir hören ihre neueste Single, die heisst «Girl Like Me».

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0: Der Emilio ist ja nicht nur Sänger, sondern auch grossartiger Schauspieler, das da aber auf jeden Fall seinen grossen Durchbruchshit ausmacht, gehört bei uns am 6.
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0: Der Donnerstag, der ist zäh. Irgendwie finde ich, er geht nicht vorbei. Der Nachmittag ist irgendwie schon ewig. Aber vielleicht liegt es einfach an der Hitze, dass es uns allen schon ein bisschen das Hirn verschmürzelt hat. Um die 38 Grad ist an den meisten Orten in der Schweiz. Da und dort geht noch ein bisschen Wind.
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0: Aber zum Glück haben wir einander. Zum Glück haben wir euch, Kopf. Ihr seid einfach schon super Leute, die hier SRF Virus hören und einander unterstützen in dieser Hitzewelle. Ganz viele Tipps gegen die Hitze haben wir nämlich bekommen, zum Beispiel auch von unserem Hörer, Tim.
2: Kaltes Wasser in einen Eimer reinzumachen. Je nachdem, wenn du im Büro bist oder daheim bist, je nachdem, wo auch immer. Mit kaltem Wasser füllen, vielleicht noch Eiswürfel reinmachen und dann unter das Pult. Und dann die Füße reinheben. Wird sicher schön abkühlen.
0: Ein kaltes Eisbad, so geil. Ich weiß auch nicht, ob das zum Beispiel jetzt hier in den Studios überhaupt erlebt ist. Ich habe das Gefühl, unsere Technikmenschen bekommen eine Krise, wenn ich da mit eimerweise Wasser um das Technikzeug herumlaufe. Aber vielleicht muss ich die Regeln missachten heute. Mira Weingart, mein Name. Bleibe kühl. Cool.

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0: Und ich weiß nicht, was es ist.
1: Kaum an der Ferien. Überlegt euch schon wieder, was man dann könnte alles erleben und vielleicht sogar lernen. Das ist anscheinend ein richtiger Trend. Spüren wir da auch auf SRF Virus, dass ganz viele Leute nicht mehr einfach chillen wollen, sondern vielleicht, wenn man schon in Italien ist, gerade lernen, wie man richtig Pasta macht. Oder in Thailand besucht man dann die eine Elefantenauffangstation und geht dort etwas lernen darüber, wie die dort gerettet werden. Oder man geht auf Sri Lanka, 2 Wochen ins Yoga-Camp, um seinen Kopfstand zu verbessern. Das scheint tatsächlich ein Ding zu sein, wobei wahrscheinlich vor allem schon auch bei den Jungen.
2: Ja, ich glaube schon, weil mega viel mögen ja auch den Adrenalin und etwas machen. Und also es gibt sicher von beiden Sorten Menschen, die auch nur gerne rumliegen, aber ich sage, ja, wir haben auch viel so, halt auch unsere Aufmerksamkeitsspanne ist ja nicht so gross, wegen den sozialen Medien und so. Darum ist schon klar, dass wir eher so Aktivitäten machen wollen.
1: So hat die junge Frau, die wir angetroffen haben, auf der Straße ausgedrückt und tatsächlich hat sie recht mit ihrem Gefühl. Man sieht den Effekt in dieser Studie, die gemacht wurde, ist, das sagt die SRF-Virus-Produzentin Lea Haas. Sie hat nämlich die Zahlen ein bisschen genauer angeschaut.
3: Die Generation, die laut dieser Studie am meisten Interesse hat zum neues Lernen, da ist Generation Z, also die 16- bis etwa 30-Jährigen, die wirklich Ferien buchen zum neues Lernen. Oder immer öfters Ferien buchen zum neues Lernen.
1: Ja, und da soll mal einer sagen, die haben keine Lust und keine Zeit und kein Antrieb mehr, die Jungen. Das sieht man, das ist das absolute Gegenteil. Aber ich will mir das auch nicht vergessen. Also, voll geil, etwas Neues lernen in der Ferien. Es ist aber auch nicht so, dass man ein schlechtes Gewissen haben müsste, wenn man einfach mal 2 Wochen will, absolut chillen und nicht mal ein Buch lesen. Auch in Ordnung, nicht, dass dann jemand noch ein schlechtes Gewissen bekommt.

0: direkt ins Wasser. Das ist das Motto von diesem Donnerstagfeierabend. Machen wir doch zusammen. 6:30 ist es. Ein Update gibt es von Mario Sturni.
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2: Der Europäische Fußballverband UEFA droht damit, die Wettbewerbe des Weltverbands FIFA zu boykottieren. Grund sind Pläne der FIFA, Teile ihrer kommerziellen Aktivitäten an private Investoren zu verkaufen. Europas Fußballverbände erklärten nach einer Dringlichkeitssitzung, der Fußball stehe nicht zum Verkauf. Die Schweizer Bergsportmarke Mammut wird chinesisch. Die bisherige Eigentümerin Jacobs Capital verkauft die Marke an die chinesische Investmentgesellschaft CPE. Zu welchem Preis ist nicht bekannt. Mit dem Verkauf soll Mammut vor allem im asiatischen Raum wachsen. Hauptsitz bleibt Seon im Aargau. Und die aktuelle Hitzewelle hat die Schweiz weiter im Griff. Mit 39,7 Grad gab es heute in Basel auch einen neuen Rekord. So heiß war es in der Deutschschweiz noch nie seit Messbeginn.
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0: Es bleibt darum auch, egal wo ihr seid, im Moment so bei 36 bis 38 Grad, auch jetzt auf den Abend an, erst nach Mitternacht mag es so ein bisschen abkühlen. Aber also kalt wird es nicht in der Nacht, aber immerhin ein bisschen so, dass man die Fenster auftun kann. Mira Weingart bin ich. Habt einen ganz gefreuten Rundstück.

0: Was gehört für euch alles in die Sommerferien rein? Das haben wir euch gefragt, Fässer Virus. Ihr habt geliefert, einige Wörter eingeschickt. Und was macht man mit so losen Wörtern? Die Kunst des Rappens. Und das kann zum Glück der Fisu Sutter. Der tut ja nicht nur bei uns moderieren, der ist auch Rapper nebenberuflich. Und dann nimmt er einfach Wörter, die ihr random einschickt zu einem Thema und muselt aus denen einen Rap zusammen. Es ist grossartig zum Hören. Heute hat er die Sommerferien Community Bars gemacht.
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0: Und der
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0: Ihr kennt aber auch wirklich gemeine Wörter, manchmal muss man an dieser Stelle sagen. Und trotzdem hat es geschafft, der Fisi Sutter mit der Community Bars. Das sind eure Wörter gewesen. Kann man übrigens jede Woche eines bei uns einschicken, mitmachen und hören, was der dann am Schluss daraus kreiert. Ist das der perfekte Moment, um euch zu sagen, dass ich euch gern habe, euch einen schönen Donnerstagabend wünsche und ich mich freue, wenn wir uns wieder hören? Ja? Gut? Tschüss zusammen. Bei Mira Weingart.

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